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0: Bleibt unbeständig mit vielen Wolken. Sonne zweimal im Rendezvous, als er auch eins zu ausnehmen. Der Risiko für Schauer in der lokal kräftig wieder mit starkem Regen, Knüppelstänger, stürmische Wandstehs bleibt weiter hier bestehen. Geht mir kiel wie die letzte. Temperaturen leiden zwischen 20 Grad am Eisleger bis zu 25 Grad Lernst. Musel und Dulzisch, der Wand bläst meistens aus Südwest. An der Nacht noch mehr verzeihen sich die letzte Schauer. Wieder geht sehr mit Drüsch in den Himmel, klärt ab und bleibt dann auch größtenteils Drüsch. Bei 15 bis 10 Grad geht die Licht der Wand aus südlicher Richtung. Der Weekend kriegen wir mit Sonne Wolken. Gehen der Ofen kann es am Samstag heuer und um und ein Schauer gehen. Bei mir frischen 19 bis 23 Grad. Sonne wechselt sonst mit ein paar Wolken. Noch besteht schon das leichte Schauerrisiko bei Möllen 20 bis 23 Grad.

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7: Viel Wolke, wenig Sonne, größeres Risiko für Schauern oder lokal kräftig Schwederen. Napren besteht, Knöppelstein sind wir drin, teilweise auch mit stark Wandstehen bei 20 bis 25 Grad. An der Nacht vor 10 Schauern sich da relativ sehr, dem Moment klärt der Doband läuft meistens Drische bei 15 bis 10 Grad. 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
0: Ja, der Weekend geht es ein bisschen besser, mehr aktuell viel Wolke, wenig Sonne, ein großer Risiko für Schauern oder lokal kräftig Wetteren, aber auch rein Knüppelstänger mit starken Wandstehs bei Temperaturen um 25 Grad. 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
11: Ja, und nur begleiten uns nach vereinzelt Schauern und Wiederen, klärt aber auch schon ist. 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
1: Es gehen heute noch ein paar Abklärungen. Vereinzelt können nach Schauren oder Wiederen über die Lande West sehen. Hund drischen, kühlt aber ab 15 bis 10 Grad auf. Mur schenkt dafür dicht nach der Sonne. Am Nachmittag kommen Wolken ab und oben sind ein paar Rehschauren. Dabei gehen es 19 bis 23 Grad.
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